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1: Radioaktiv on the Rocks, bei uns jetzt ein Rock-Doppelpack, zwei Lieder von einer Band und jetzt bei uns Musik von Matchbox 20. Bei dieser Band ist eigentlich am bekanntesten der Leadsänger Rob Thomas, der hat auch zum Beispiel schon für Santana gesungen. 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Bei uns also jetzt zwei Hits von Matchbox 20.

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1: Das 3 Uhr. An 3 Minuten.
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3: Das von der Wauer. An 1 Minute.
4: 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Von dem Mittwochsnobend bis in Donnerstag zum Mitten. 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
1: Guten Morgen!
2: Bald russische Terrain sind gefallen zuerst nach innerhalb von 24 Stunden. Von dem Mittwochsnobend bis in Donnerstag zu Mitten. Das waren dann deutlich mehr wie im ganzen September, wo wir nur noch 3 Liter kommen wären. Auch für die nächsten Dejas Freitag reden angekündigt. Der Freitag wird mal 10 Grad sogar ziemlich killen.
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2: 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Möchte mal spiegeln. Wir machen das frisch für die Arbeit. Wir kommen uns an mich sehen. Herausfall. Was kann denn da gehen machen? Was sind die Mittel? Wie können die was dazu? Schon noch recherchiert. An der Stadt, was ich herausfinden. Mineralstoffmangel, Entzündung von der Kapphaut, eingeschlossene Ernährung, Dehydrierung, Stress sowie hormonelle Schwankungen sind Fakten, die zum Haarausfall führen können. Auch die Verwendung von synthetisch hergestellten Produkten wie die häufigste Stylen von den Haar mit chemischen Produkten belasten Kapphaut dann ganz häufig und können letztlich zum Haarausfall beitragen. Der nächste Schritt zur nächsten Wiederherstellung von einer gesunden Kapphaut ist konsequent verzichten auf sämtliche chemische Haarshampoos, Conditioner und Stylingprodukte. Verwenden könnt ihr ausschließlich natürlich Haarpflegeprodukte, die den Haar nicht schaden. Unabhängig davon soll da gerade bei dem Haarausfall ganz viel frischer biologisch gebauten Früchte und Gemüse essen, weil ihr Körper da eine ausreichende Menge Mineral und Nährstoffe enthält. Ganz besonders wichtig ist ein Fehlzufuhr von Wasser, dass der Körper dann noch seine befindlichen Schadstoffe schnellstmöglich nächstes Mal ausschiebt.
3: Dafür sollen also all Tag, unabhängig von anderen Getränken, mindestens 2 Liter Stillwasser trinken. Verzichten sollen auf jegliche Haarfärbmittel, weil die enthalten teilweise ganz toxische Inhaltsstoffe. Je dunkel die gewählte Farbe ist, umso mehr giftig als die Zusammensetzung. Mit der Sorge oder ein Tipp wird auch nicht kagen.
2: Verzichten Sie mal mit einem farbigen Strähnchen. Er bringt Farbe einen leuchtend Akzent an, ohne dass die Kapphaut mit der Farbe Kontakt kommt. Oder probieren wir einfach biologische Tönungsmittel. Weil auch das ist ein guter Alternativ zu den herkömmlichen Farbmitteln für die Haare. Ihr könnt auch euren Haarspray umtauschen gegen den gut Styling Gel, was den Haar nicht so viel ausmischt.
3: Den Fehler besteht daran, dass ihr den Gel nie auf die Haare machen kann, ohne dass ihr mit der Kapphaut auch Kontakt könnt. Ein Faustregel soll nicht vergessen, wenn Tami dann geht, sind das echt genial dafür, dass der Körper aus dem Gleichgewicht geraten ist. Diagnose erblich bedingten Haarausfall ist dagegen eine Erfindung von der Schulmedizin. Aber wirklich geht erblich natürlich nicht Veranlagung zum Haarausfall, mehr höchstens die Lebensweise von den Älteren.
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1: Das Ning Hour. An eng Minute. Hour. An eng Minute.
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1: Das ist 10 Uhr. An 2 Minuten.
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2: Guten Morgen!
0: Bald russische Terrain, sie gefallen als erstes nach innerhalb von 24 Stunden. Von dem Mittwochsnobend bis in Donnerstag zum Mitten. Das waren dann deutlich mehr wie im ganzen September, wo wir noch 3 Liter kommen wären. 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
3: Schönen guten Morgen.
2: Von Generation zu Generation wird der Spruch weitergegeben. Wir haben bis in die Puppen gefeiert, Party gemacht. Will sagen, das war eine sehr lange Party, eine sehr lange Nacht, Herr Schäufens. Klären Sie uns doch mal bitte auf, woher kommt eigentlich dieser Spruch?
3: Von dieser Redewendung kann man erstaunlich genau sagen, wo sie herkommt, nämlich aus Berlin und sogar noch genauer aus dem Tiergarten. Dort, wo heutzutage die Siegessäule steht, standen früher Sandsteinskulpturen, griechische mythologische Figuren, die von den BerlinerInnen als Puppen bezeichnet wurden. Und wenn an einem Sonntagnachmittag dann die BerlinerInnen einen langen Spaziergang machten, vom historischen Stadtkern unter den Linden, durchs Brandenburger Tor hindurch bis in den Tiergarten hinein, dann hatten die eine ganz schön lange Strecke hinter sich gebracht. Und wenn sie abends müde nach Hause kommen, dann hatten sie einen Ausflug bis in die Puppen gemacht. Diese Puppen wurden 1829 abgebaut, aber bis heute gilt, dass die BerlinerInnen eben sehr gerne bis in die Puppen machen.
2: Wieder was gelernt. Vielen Dank für die Erklärung, Herr Schäufens, und tschüss.
4: Tschüss. 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
1: Es endet mit einem 16-Hour und dann sind es nur mit einem 19-Hour.
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1: Et ass 12 Uhr. An 1 Minute.
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3: Bald russische Terrain sind gefallen zuerst nach innerhalb von 24 Stunden. Von dem Mittwoch zu Abend bis in Donnerstag zu Mitteln. Das waren dann deutlich mehr wie am ganzen September, wo wir dann noch 3 Liter gekommen wären. Auch für die nächsten Dejas Freitag reden angekündigt. Der Freitag hat mal 10 Grad sogar ziemlich kühl.
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4: Bald russische Terrain, sie gefallen hat zuerst nach innerhalb von 24 Stunden. Von dem Mittwochsnobend bis in Donnerstag zu Mitten. Das waren da deutlich mehr wie im ganzen September, wo wir noch auf 3 Liter kommen wären. 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
1: Das ist 2 Uhr. An 2 Minuten.
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3: Bald russische Terrain sind gefallen zuerst nach innerhalb von 24 Stunden. Von dem Mittwochsnobend bis in Donnerstag zu Mitten. Das waren dann deutlich mehr wie im ganzen September, wo wir noch 3 Liter gekommen wären. Auch für die nächsten Dejas Freitag reden angekündigt. Der Freitag hat mit 10 Grad sogar ziemlich kill.
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3: Bald russische Terrain sind gefallen als erstes nach innerhalb von 24 Stunden. Von dem Mittwoch zum Abend bis in Donnerstag zum Mittag. Das waren dann deutlich mehr wie am ganzen September, wo wir noch 3 Liter gekommen wären. Auch für die nächsten Dejas Freitag reden angekündigt. Der Freitag hat mit 10 Grad sogar ziemlich kill.
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3: Bald russische Terrain sind gefallen zuerst nach innerhalb von 24 Stunden. Von dem Mittwochsnobend bis in Donnerstag zu Mitten. Das waren dann deutlich mehr wie im ganzen September, wo wir dann noch 3 Liter kommen wären. Auch für die nächsten Dejas Freitag reden angekündigt. Der Freitag hat mal 10 Grad sogar ziemlich kill.
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1: Das ist 6 Uhr. An 2 Minuten.
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1: Das 7 Uhr. An 3 Minuten.
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3: Das ist 10 Uhr.

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1: Wie fühlt sich der Sommer an? Tastes like summer. 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
1: 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An drei Minuten.
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